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1: Bundeskanzler Christian Stocker und Vizekanzler Andreas Babler werden das österreichische Nationalteam bei der Fußball-WM in Nordamerika vor Ort unterstützen. Babler will das erste Spiel gegen Jordanien am 16. Juni besuchen, Stocker dann das zweite Match gegen Argentinien am 22. Juni. Die politische Situation in den Ausrichterländern soll dabei eher ausgeklammert werden. Österreichs Frauenfußballnationalteam ist zu einem ganz wichtigen Zeitpunkt die Rückkehr auf die Siegerstraße gelungen. Gestern Abend hat es in Wien das Spiel, das WM-Qualifikationsspiel gegen Slowenien gegeben. Österreich gewinnt mit 1:0. Jetzt deutet alles darauf hin, dass Österreich in der Vierergruppe als Tabellendritter durchs Ziel gehen wird. In Oberösterreich ist gestern die Lokführerkabine eines Personenzugs in Brand geraten. Der Zug war mit rund 150 Personen besetzt. Der Lokführer hat noch versucht, die Flammen mit einem Handfeuerlöscher zu bekämpfen, ehe er die Feuerwehr zur Hilfe gerufen hat. Verletzt wurde bei dem Vorfall niemand. Die Fahrgäste wurden mit einem anderen Zug weitertransportiert. Der russische Präsident Wladimir Putin sieht derzeit keinen Grund für ein Treffen mit dem ukrainischen Präsidenten Volodymyr Zelensky. Zelensky hat gestern ja ein Treffen vorgeschlagen, und zwar ein direktes Treffen zwischen den beiden. Frankreichs Präsident Emmanuel Macron reist dafür heute zu Gesprächen mit dem britischen Premier Keir Starmer, dem deutschen Bundeskanzler Friedrich Merz und dem ukrainischen Präsidenten Volodymyr Zelensky nach London.
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4: Schwimmen gehen, draußen grillen mit FreundInnen, spazieren gehen, mach heute wirklich alles, wofür du gutes Wetter brauchst. Heute ist es noch mit dabei, morgen auch, aber dann nicht mehr viel länger. Heute sonnig und bis zu 27 Grad in Österreich, ab Montag dann Regen möglich. Der Blick auf Österreichs Straßen, und der schaut gut aus. Nichts los, du kommst überall ohne Probleme voran. Gute und sichere Fahrt dir.
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1: Der russische Präsident Wladimir Putin sieht derzeit keinen Grund für ein Treffen mit dem ukrainischen Präsidenten Volodymyr Zelensky. Zelensky hat gestern ein direktes Treffen vorgeschlagen und bedauert die Absage von Putin. Frankreichs Präsident Emmanuel Macron, der britische Premierminister Keir Starmer, der deutsche Bundeskanzler Friedrich Merz und eben Volodymyr Zelensky treffen sich dafür heute in London. Bundeskanzler Christian Stocker und Vizekanzler Andreas Babler werden das österreichische Nationalteam bei der Weltmeisterschaft direkt vor Ort unterstützen. Babler wird das erste Spiel gegen Jordanien am 16. Juni besuchen, Stocker dann das zweite Match gegen Argentinien am 22. Juni. Die politische Situation in den Ausrichterländern, allen voran in den USA, soll bei dem Besuch eher ausgeklammert werden. In Monaco findet heute das so wichtige Qualifying für das morgige Formel-1-Rennen statt. Gestern waren die beiden Ferraris in den Trainings die schnellsten. Lewis Hamilton und Charles Leclerc gelten damit heute als klare Favoriten auf die Pole-Position. Los geht's ab 16 Uhr. 131 Millionen Menschen haben heuer den Song Contest in Wien im Fernsehen verfolgt. Das sind weniger als im Vorjahr. Da gab es allerdings auch einen neuen Rekord mit 166 Millionen Zusehern. Grund für den Rückgang sind unter anderem die Boykotte einiger Länder, darunter Spanien und die Niederlande.
2: Heute Tag der Gartenarbeit, 6.6. nicht nur beliebtes Hochzeitsdatum, sondern auch Tag der Gartenarbeit. Wetter wäre ideal. Jetzt in der Früh noch angenehm kühl, hell ist es natürlich schon. Am Nachmittag maximal 27 Grad, auch morgen nochmal schön. Ganz ehrlich, ich bin die Letzte, die dich zur Gartenarbeit überreden möchte. Ansonsten Regen dann erst wieder ab Montag. Auf Österreichs Straßen, da schaut's gut aus, du kommst überall ohne Probleme voran. Eine gute und sichere Fahrt.
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3: Schönen guten Morgen am Samstag. Auch schon auf, kurz nach sieben. Sehr fleißig. So hat man mehr vom Wochenende. Und das wollen wir genießen in vollen Zügen. Das erste Juni-Wochenende mit 100% Musik aus Österreich. In dieser Stunde von Georg Danzer, von Rockhip und Falco. Verena Saluche bin ich. Schönes Aufstehen.

Georg Danzer zum ersten Kaffee des Tages. Herrlich, endlich mal stressfrei frühstücken. Mittendrin im langen Wochenende. Und ich weiß nicht, wie es euch geht, aber ich komme irgendwie schon gar nicht mehr so rein in diesen gewöhnlichen Alltag, weil gefühlt jede Woche eine kurze Woche ist. Aber es gibt Schlimmeres. Wir wollen uns darüber ganz sicher nicht beschweren. Ich hoffe, es ist sich vielleicht das ein oder andere Mal an so einem Wochenende ein Kurzurlaub ausgegangen. Vielleicht ja am Meer. Mehr gibt es jedenfalls hier bei uns jetzt. Hier ist der PVH Club für euren Samstagmorgen.

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Julian Le Play zum Munterwerden am Samstag. 100% Musik aus Österreich für euer Wochenende hier auf Radio Rot-Weiß-Rot. Gleich ganz entspannte Sommer-Vibes von der Volkshilfe. Maria Dolores ist unterwegs. Jetzt eine etwas urlaubsreife Stefanie Werger. Die hat nämlich Sehnsucht nach Florenz. Ihr Blick

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1: Das erste Training der österreichischen Fußballnationalmannschaft bei Santa Barbara in den USA hat für großes Interesse gesorgt. Mit dabei waren rund 3000 Schaulustige, darunter auch viele Kinder, die sich nach dem Training noch Autogramme und Selfies abgeholt haben. Vor und während der rund 45-minütigen Einheit hat auch eine Big Band gespielt und hat dabei unter anderem I Am From Austria zum Besten gegeben. Die FIFA ändert jetzt kurz vor dem Start der Fußball-Weltmeisterschaft erneut ihre Regeln. In den USA und Kanada dürfen Fans jetzt doch Wasserflaschen mit ins Stadion nehmen. Erlaubt ist eine werkseitig verschlossene, weiche Einwegplastikflasche mit bis zu 590 Milliliter Fassungsvermögen. Zuvor hat es heftige Kritik von Fanvertretern und Politikern gegeben, dass trotz der Hitze kein Wasser mit ins Stadion genommen werden darf. In Oberösterreich ist gestern die Lokführerkabine eines Personenzugs in Brand geraten. Der Zug war mit rund 150 Personen besetzt, als die Flammen ausbrechen. Der Lokführer versucht noch, die Flammen mit einem Handfeuerlöscher zu bekämpfen, bevor die Feuerwehr dann mit 52 Einsatzkräften zur Hilfe kommt. Verletzt wird bei dem Zwischenfall niemand, die Fahrgäste wurden mit einem anderen Zug weitertransportiert. 131 Millionen Menschen haben heuer den Song Contest in Wien im Fernsehen verfolgt. Das sind weniger als im Vorjahr. Da gab es allerdings auch einen neuen Rekord mit 166 Millionen Zusehern. Grund für den Rückgang sind unter anderem die Boykotte einiger Länder, darunter Spanien und die Niederlande.
2: Das Wetter heute perfekt für deine Millennial-Hobbys. Siebträgermaschine läuft hoffentlich für den Kaffee auf der Terrasse. Rennrad steht bereit. Auch dafür ist das Wetter sehr gut geeignet. Aktuell noch in der Früh jetzt eher kühler, noch angenehm. Sonne ist schon da und am Nachmittag dann bis zu 27 Grad mit drin. Auch der Sonntag wird nochmal fein. Der Blick auf Österreichs Straßen. Steiermark A9 Richtung Linz zwischen Übelbach und dem Knoten St. Michael. Nach einem Unfall im Baustellenbereich ist die rechte Spur blockiert. Aktuell lässt du da aber nur wenig Zeit liegen. Ich wünsche dir eine gute und sichere Fahrt.
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3: Da ist er endlich, der 6.6.26. Heute wird sicher nicht nur fleißig geheiratet in Österreich, sondern auch ordentlich gefeiert, zumindest in Krems an der Donau. Da gibt es ja heute das Festival am Steiner Tor mit Edmund live on stage. Und zur Einstimmung würde ich sagen, spielen wir es gleich mal. Edmund hier auf Heiz, jetzt für euch.

Eines weißes Kuvert hier auf Radio Rot-Weiß-Rot am Samstagmorgen. Wo auch immer ihr jetzt schon unterwegs seid, vielleicht Richtung Arbeit, Richtung Badesee oder nur Richtung Küche, den ersten Kaffee holen. Wir freuen uns, dass ihr uns da ein Stück weit mitnehmt. Und das jetzt mit einem legendären 80er aus Österreich. Hier ist Andy Baum. Still Remember Yvonne.

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1: Yes, und jetzt sogar seine brandneue. Perfekt eigentlich geeignet für den heutigen 6.6.26, wo ja vielerorts geheiratet wird. Und womöglich auch zu diesem Song hier. Wie gesagt, passt perfekt. Ein Leben lang. Martin, neu bei uns auf Radio Rot-Weiß-Rot.

Ein sensationelles Schlagzeug jagt das nächste. Nach Falco ist jetzt Herwig Mitterecker dran hier bei uns auf Radio Rot-Weiß-Rot. Immer mehr. 100% Musik aus Österreich gibt's halt nur bei uns. Feines Wochenende.

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1: Der russische Präsident Wladimir Putin sieht derzeit keinen Grund für ein Treffen mit dem ukrainischen Präsidenten Volodymyr Zelensky. Zelensky hat gestern ein direktes Treffen vorgeschlagen und bedauert die Absage von Putin. Frankreichs Präsident Emmanuel Macron, der britische Premierminister Keir Starmer, der deutsche Bundeskanzler Friedrich Merz und eben Volodymyr Zelensky treffen sich dafür heute in London. Die FIFA ändert jetzt kurz vor dem Start der Fußball-Weltmeisterschaft erneut ihre Regeln. In den USA und Kanada dürfen Fans jetzt doch Wasserflaschen mit ins Stadion nehmen. Erlaubt ist eine werkseitig verschlossene, weiche Einwegplastikflasche mit bis zu 590 Milliliter Fassungsvermögen. Zuvor hat es heftige Kritik von Fanvertretern und Politikern gegeben, dass trotz der Hitze kein Wasser mit ins Stadion genommen werden darf. Das erste Training der österreichischen Fußballnationalmannschaft bei Santa Barbara in den USA hat für großes Interesse gesorgt. Mit dabei waren rund 3000 Schaulustige, darunter auch viele Kinder, die sich nach dem Training noch Autogramme und Selfies abgeholt haben. Vor und während der rund 45-minütigen Einheit hat auch eine Big Band gespielt und hat dabei unter anderem I Am From Austria zum Besten gegeben. In Monaco findet heute das so wichtige Qualifying für das morgige Formel-1-Rennen statt. Gestern waren die beiden Ferraris in den Trainings die schnellsten. Lewis Hamilton und Charles Leclerc gelten damit heute als klare Favoriten auf die Pole-Position. Los geht's ab 16 Uhr.
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4: Heute perfektes Wetter für einen Grillabend draußen und dann auch noch so ewig draußen versumpern, weil es einfach richtig schön ist. Super viel Sonne, untertags geht's rauf bis zu 27 Grad, aber am Abend dann natürlich angenehm kühler. Auch morgen sehr, sehr schön, Montag Regen dabei. Ja, normalerweise Samstagvormittag viel los auf den Straßen, heute nicht. Das liegt am verlängerten Wochenende, du kommst überall gut voran, gute und sichere Fahrt.
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5: Schönen Samstagvormittag, kurz nach neun, Verena Saluke bei euch. Auf geht's in die nächste Stunde, 100% Musik aus Österreich. Und da starten wir gleich mal mit was zum Mitsingen. Georg Danzer, Weiße Pferde.

passen einfach super gut zusammen. Sinn und Verena Wagner hier auf Radio Rot-Weiß-Rot. 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

0: Schönen Samstagvormittag mit Reinhard Fendrich und Malibu hier bei uns auf Radio Rot-Weiß-Rot. Und jetzt ein Song, auf den ich mich schon den ganzen Morgen freue. Die brandneue von der Volkshilfe hat es auch bei uns reingeschafft in die Playlist und die ist wieder super genial geworden. Motivation pur, sage ich nur. Und ich verstehe schon ganz gut, warum auf der aktuellen Bund-Tour schon sehr viele Stationen wieder ausverkauft sind. Die Burschen sind einfach der Hammer. Live als auch im Radio. Hier ist Schritt für Schritt.
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100% Musik aus Österreich für euer langes Wochenende nach Caro Fuchs. Jetzt wieder ein Austropop-Hit. Und zwar von Wolfgang Ambros aus dem Jahr 1986. Also doch schon wieder 40 Jahre alt. Wahnsinn. Hier ist Mama auf Radio Rot-Weiß-Rot.

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1: Das Bundesland Salzburg meldet den ersten Wolfsabschuss des Jahres. Der Wolf soll in der Nähe einer Alm in Viehofen im Pinzgau mehrere Weidetiere gerissen haben, darunter ein Schaf, zwei Lämmer und ein Kitz. Von mehreren weiteren Tieren fehlt aktuell noch jede Spur. Der Wolf gilt somit als Risikowolf. Das amerikanische Militär gibt an, 6 von 7 Raketen abgefangen zu haben, die der Iran heute auf Kuwait und Bahrain abgefeuert hat. Die verbleibende Rakete hat ihr Ziel verfehlt. Vorher hat das US-Militär 4 iranische Drohnen abgewehrt und anschließend selbst Radarstationen im Iran angegriffen. Eigentlich hat US-Präsident Donald Trump schon vor einem Monat gesagt, dass ein Deal mit dem Iran ganz knapp bevorsteht. Jetzt laufen seit mehreren Tagen aber wieder gegenseitige Angriffe. Die Teilnahme an der Fußball-Weltmeisterschaft bringt dem ÖFB nur dann viel Geld, wenn das Team auch weit kommt. Die FIFA schüttet zwar ein Rekordpreisgeld aus, allerdings wird das auch auf 48 Mannschaften aufgeteilt. Fix kalkulieren kann der österreichische Verband derzeit 12,5 Millionen Dollar, was laut dem ÖFB immerhin bedeutet, dass die Endrunde kein Verlustgeschäft wird. Richtig viel Geld gibt es dann erst ab dem Achtelfinale. Ein landesweiter Stromausfall hat gestern Abend komplett Jamaika lahmgelegt. Die Ursache für den gigantischen Stromausfall ist noch nicht klar. Die Behörden arbeiten aber gerade daran, die komplette Stromversorgung wiederherzustellen. Auf einigen Teilen der jamaikanischen Insel gibt es mittlerweile wieder Strom.
2: Das wird ein typischer Juni-Sommertag. 20 bis 25 Grad die Top-Temperaturen im Nordosten, vielleicht sogar bis zu 27 Grad am Nachmittag und viel Sonne. Nur von Vorarlberg über die Obersteiermark bis nach Kärnten können dann am Nachmittag einzelne Schauer oder Gewitter entstehen. Im Wettertrend sehe ich morgen, der Sonntag selber, nochmal wärmer bis zu 29 Grad und viel Sonne. Am Montag dann stellenweise sogar wieder knapp 30 Grad. Und der Blick auf Österreichs Straßen ist ein sehr entspannter, denn es läuft überall ganz gut. Nur der Weg nach Österreich ist teilweise verstaut. Ich sehe da in Südtirol Stau auf der Brenner Autobahn Richtung Innsbruck. Von Brixen bis zum Brenner 20 Minuten Zeitverlust und immer wieder Stop and Go im Reiseverkehr. Aber sonst soweit alles frei. Gute Fahrt.
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3: Kommt's gut durch den Samstagvormittag mit dem besten Pop aus Österreich in dieser Stunde von Paper Moon, Pizzeria und Jaus. Dann haben wir das nächste Radio Rot-Weiß-Rot-Zuckerl für euch und zwar von Reinhard Fendrich diesmal. Das alles nach Wanda und Columbo. Ich bin Verena Saluke. Servus.

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1: Wenn Reinhard Fendrich mal wieder das Fernweh packt, dann schreibt er seine schönsten Songs, finde ich. Malibu kennen wir alle, aber er hat 1981 auch einen anderen Song, der thematisch ganz ähnlich ist, geschrieben, nämlich Sonnenuntergänge. Auch da geht's um eine gewisse Sehnsucht nach Strand, Meer, aber auch nach Nähe und ganz viel Zweisamkeit. Hört's mal genauer hin, finde ich schon sehr lässig. Unser Radio Rot-Weiß-Rot-Zuckerl des Tages, Sonnenuntergänge von Reinhard Fendrich.
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1: Ich habe ja keine Ahnung, wie man eigentlich auf die Idee kommt, als Musiker einen Song über eine Küchenmaschine zu schreiben. Aber MD Baby hat genau das getan. Ja, seine neue heißt Airfryer, also Heißluftfritteuse. Und jetzt erklär mal bitte, wie kommt man drauf?
2: Der Song ist entstanden dadurch, dass ich einen ganz besonderen Menschen kennengelernt habe, der mich einfach nicht kalt lässt. Auf 200 Grad Hitze, mir wird warm ums Herz, wenn ich die Person sehe. Und ich lasse nichts mehr anbrennen. Genau wie im Airfryer eben.
1: Okay, dann hör mal rein.
2: Servus, grüß euch, da ist der MD Baby und ihr hört meine neue Single Airfryer auf Radio Rot-Weiß-Rot. Viel Spaß damit!

0: War bis gestern noch auf Platz 1 in den Radio Rot-Weiß-Rot-Charts. Josh mit Sag ab. Seit gestern ist er auf die 3 zurückgerutscht. Ja? Grund dafür sind Thorsten Einerson auf der 2 und die brandneue der Volkshilfe Schritt für Schritt auf Platz 1. Ja? Die haben es bis ganz nach vorne geschafft in der gestrigen Wertung. Immer Freitag 17 Uhr gibt es die brandneue Wertung hier bei uns und die entscheidet ihr natürlich mit euren Musikwünschen auf rot-weiß-rot.fan. Also wenn ihr bis nächste Woche Freitag ordentlich durchmischen wollt, schaut einfach mal vorbei online.
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1: Das Bundesland Salzburg meldet den ersten Wolfsabschuss des Jahres. Der Wolf soll in der Nähe einer Alm in Viehofen im Pinzgau mehrere Weidetiere gerissen haben, darunter ein Schaf, zwei Lämmer und ein Kitz. Von mehreren weiteren Tieren fehlt aktuell noch jede Spur. Der Wolf gilt somit als Risikowolf. Ein landesweiter Stromausfall hat gestern Abend komplett Jamaika lahmgelegt. Die Ursache für den gigantischen Stromausfall ist noch nicht klar. Die Behörden arbeiten aber gerade daran, die komplette Stromversorgung wiederherzustellen. Auf einigen Teilen der jamaikanischen Insel gibt es mittlerweile wieder Strom. In Monaco findet heute das so wichtige Qualifying für das morgige Formel-1-Rennen statt. Gestern waren die beiden Ferraris in den Trainings die schnellsten. Lewis Hamilton und Charles Leclerc gelten damit heute als klare Favoriten auf die Pole-Position. Los geht's ab 16 Uhr. Die Teilnahme an der Fußball-Weltmeisterschaft bringt dem ÖFB nur dann viel Geld, wenn das Team auch weit kommt. Die FIFA schüttet zwar ein Rekordpreisgeld aus, allerdings wird das auch auf 48 Mannschaften aufgeteilt. Fix kalkulieren kann der österreichische Verband derzeit 12,5 Millionen Dollar, was laut dem ÖFB immerhin bedeutet, dass die Endrunde kein Verlustgeschäft wird. Richtig viel Geld gibt es dann erst ab dem Achtelfinale.
2: Da gehen sich heute noch bis zu 27 Grad aus. Endlich ist der Sommer im Juni so richtig angekommen. Viel Sonne für ganz Österreich, im Nordosten eben bis zu 27 Grad. Im Großteil von Österreich am Nachmittag angenehm zwischen 20 und 25 Grad. Nur rund um Vorarlberg, in der Obersteiermark und in Kärnten können am Nachmittag dann einzelne Schauer oder Gewitter entstehen. Im Wettertrend sehe ich morgen weniger Wolken, mehr Sonne und höhere Temperaturen bis zu 29 Grad. Montag und Dienstag dann noch einmal sommerlicher mit über 30 Grad möglicherweise. Und auf den Straßen wird an einem Samstagvormittag mit so schönem Wetter auch der Verkehr langsam mehr. Die typischen Ausflugsregionen wissen Bescheid. Speziell spüren wir es zum Beispiel in Tirol auf der B179 Richtung Nassereth auf der Umfahrung Weite. 15 Minuten Zeitverlust. Und in Südtirol gibt es Stau auf der Brenner-Autobahn Richtung Innsbruck von Brixen bis zum Brenner. Immer wieder Stop and Go und 45 Minuten Zeitverlust im Reiseverkehr.
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3: Hi, schönen Samstagvormittag. Willkommen mitten im langen Wochenende hier auf Radio Rot-Weiß-Rot. 100% Musik aus Österreich natürlich auch jetzt für euch. Georg Danzer und Wolfgang Ambros gleich nach der Volkshilfe und Avec.

0: Sommersound hier auf Radio Rot-Weiß-Rot am Samstagvormittag. Und nach Zebra geht's gleich ähnlich entspannt weiter mit einer brandneuen Künstlerin aus Österreich. Die Katharina Maria Ingrid. Oder kurz Kaimi genannt. Danke an dieser Stelle an die Kathi selbst für ihre Erklärung des Namens auf ihrem Insta-Account. Das hat schon wirklich sehr geholfen, muss ich sagen. Der Sound an sich ist super herrlich entspannt. Hier ist Sommergewitter, neu auf Radio Rot-Weiß-Rot. 100% Musik aus Österreich.
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1: Das amerikanische Militär gibt an, 6 von 7 Raketen abgefangen zu haben, die der Iran heute auf Kuwait und Bahrain abgefeuert hat. Die verbleibende Rakete hat ihr Ziel verfehlt. Vorher hat das US-Militär 4 iranische Drohnen abgewehrt und anschließend selbst Radarstationen im Iran angegriffen. Eigentlich hat US-Präsident Donald Trump schon vor einem Monat gesagt, dass ein Deal mit dem Iran ganz knapp bevorsteht. Jetzt laufen seit mehreren Tagen aber wieder gegenseitige Angriffe. In der Wiener Innenstadt hat es gestern einen Fiakerunfall gegeben, bei dem 3 Personen und 2 Pferde verletzt wurden. Die beiden Pferde schrecken auf und beginnen loszugaloppieren. Der Kutscher fällt damit vom Fiakerwagen und wird überrollt. Dabei zieht er sich Prellungen zu. Auch 2 der 4 Fahrgäste wurden leicht verletzt. Die Pferde sind weitergelaufen, bis eines der Tiere stürzt. Auch beide Pferde werden verletzt. Im Einsatz waren Feuerwehr, Polizei und die Wiener Rettung. Das Bundesland Salzburg meldet den ersten Wolfsabschuss des Jahres. Der Wolf soll in der Nähe einer Alm in Viehofen im Pinzgau mehrere Weidetiere gerissen haben, darunter ein Schaf, 2 Lämmer und ein Kitz. Von mehreren weiteren Tieren fehlt aktuell noch jede Spur. Der Wolf gilt somit als Risikowolf. Heute um 16 Uhr findet das Formel 1 Qualifying von Monaco statt. Dabei gilt Ferrari als klarer Favorit auf die Pole Position. Allerdings muss Ferrari auf den Teamchef verzichten, denn Fred Vasseur muss den Tag in einer Klinik verbringen. Der 58-Jährige wird nach einigen Tests zur weiteren Beobachtung in einer medizinischen Einrichtung bleiben. Weitere Details gibt es nicht. Fred Vasseur ist seit 2023 Teamchef bei Ferrari.
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4: Aktuell blauer Himmel und strahlender Sonnenschein über ganz Österreich. Dazu die Temperaturen so zwischen 16 und 21 Grad. Das geht noch hinauf. Die Top-Temperaturen am Nachmittag meistens zwischen 20 und 25 Grad. Rund um Wien, nördliches Burgenland, nördliches Niederösterreich vielleicht sogar bis zu 27 Grad. Am Nachmittag gibt es dann vereinzelt schon auch Regenschauer und Gewitter von Vorarlberg über Kärnten bis Richtung in die Steiermark hinein. Aber im Wetter trennt sich für morgen dann weniger Wolken, noch mehr Sonne und die Temperaturen klettern hinauf bis zu 29 Grad. Die nächste Woche startet dann richtig heiß. Montag und Dienstag sind jetzt mal bis zu 30 Grad in Sicht. Und der Blick auf Österreichs Straßen, wo es heute die Light-Variante von dem starken Reiseverkehr morgen gibt. Wir spüren zum Beispiel in Tirol auf der B179 in beiden Richtungen Stau und 20 Minuten Zeitverlust. Und beim Grenzübergang Kufstein-Kiefersfelden plant am besten 15 Minuten mehr bei eurer Ausreise Richtung Deutschland ein. Richtig massiven Stau gibt es dafür in Südtirol auf der Brennerautobahn Richtung Innsbruck. Von Brixen bis zum Brenner mehr als 1,5 Stunden Zeitverlust. Gute Fahrt!
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5: Mahlzeit Österreich, kurz nach 12 hier auf Radio Rot-Weiß-Rot. Gestern Abend noch live on stage in Krems beim Steinertor Festival. Heute schon wieder hier bei uns. Lemo, hier ist Träum. Ich bin Verena Saluke. Schönes Wochenende.
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Willkommen auf Radio Rot-Weiß-Rot. Am 6.6.26, absolutes Traumdatum zum Heiraten. Also sicher einige von euch vielleicht unterwegs in Richtung Hochzeit, eventuell sogar zur eigenen, gerade im Brautauto, Richtung Kirche unterwegs. In dem Fall genießt euren Tag in vollen Zügen. Wir wünschen euch wirklich das Beste. Hier kommt der perfekte Song dazu. Time Stand Still, das ist Anna F.

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Samstagmittag, langes Wochenende. Schön, dass ihr Radio Rot-Weiß-Rot hört. In dieser Stunde noch mit dabei für euch die großartige Caro Fuchs mit Beda Warum. Wir haben Reinhard Fendrich und jetzt Georg Danzer. Lass mir einmal nur die Sonne aufgesehen.

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1: In der Wiener Innenstadt hat es gestern einen Fiakerunfall gegeben, bei dem 3 Personen und 2 Pferde verletzt wurden. Die beiden Pferde schrecken auf und beginnen loszugaloppieren. Der Kutscher fällt damit vom Fiakerwagen und wird überrollt. Dabei zieht er sich Prellungen zu. Auch 2 der 4 Fahrgäste wurden leicht verletzt. Die Pferde sind weitergelaufen, bis eines der Tiere stürzt. Auch beide Pferde werden verletzt. Im Einsatz waren Feuerwehr, Polizei und die Wiener Rettung. Ein landesweiter Stromausfall hat gestern Abend komplett Jamaika lahmgelegt. Die Ursache für den gigantischen Stromausfall ist noch nicht klar. Die Behörden arbeiten aber gerade daran, die komplette Stromversorgung wiederherzustellen. Auf einigen Teilen der jamaikanischen Insel gibt es mittlerweile wieder Strom. Heute um 16 Uhr findet das Formel 1 Qualifying von Monaco statt. Dabei gilt Ferrari als klarer Favorit auf die Pole Position. Allerdings muss Ferrari auf den Teamchef verzichten, denn Fred Vasseur muss den Tag in einer Klinik verbringen. Der 58-Jährige wird nach einigen Tests zur weiteren Beobachtung in einer medizinischen Einrichtung bleiben. Weitere Details gibt es nicht. Fred Vasseur ist seit 2023 Teamchef bei Ferrari. Die Teilnahme an der Fußball-Weltmeisterschaft bringt dem ÖFB nur dann viel Geld, wenn das Team auch weit kommt. Die FIFA schüttet zwar ein Rekordpreisgeld aus, allerdings wird das auch auf 48 Mannschaften aufgeteilt. Fix kalkulieren kann der österreichische Verband derzeit 12,5 Millionen Dollar, was laut dem ÖFB immerhin bedeutet, dass die Endrunde kein Verlustgeschäft wird. Richtig viel Geld gibt es dann erst ab dem Achtelfinale.
2: Viel Sonnenschein über ganz Österreich momentan, nur ein paar Wolken und dazu angenehme frühsommerliche Temperaturen zwischen 17 und 22 Grad aktuell, bis zu 25, teilweise im Nordosten bis zu 27 Grad wird es heute noch. Am späteren Nachmittag gibt es noch vereinzelte Gewitter und Regenschauer, vor allem im Bergland, aber im Wettertrend sehe ich für morgen keine Wolken, viel Sonne und bis zu 29 Grad, am Montag und am Dienstag dann vielleicht sogar wieder über 30 Grad. Und der Blick auf Österreichs Straßen mit einer gesperrten Ausfahrt der meistbefahrenen Autobahn Österreichs. Ich bin in Wien auf der A23. Richtung Kagran ist die Abfahrt Handelskeh gesperrt wegen eines medizinischen Notfalls. Da weicht am besten über die Abfahrt Zentrum aus. Reiseverkehr, Tirol, B179, deswegen Stau und 15 Minuten Zeitverlust Richtung Deutschland. Und massiven Stau gibt es am Weg nach Österreich, und zwar in Südtirol auf der Brennerautobahn Richtung Innsbruck, von Bozen bis zum Brenner, insgesamt 1,5 Stunden Zeitverlust. Gute Fahrt!
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3: Kommt's gut durch den Samstag. Verena Saluke für euch da. Wir begleiten euch super gern durch das allererste Juni-Wochenende. Fühlt sich schon alles recht verdächtig nach Sommer an. Da will man am liebsten seinen Namen tanzen. Aber keiner macht das so schön wie er. Hier ist Josh.

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100% Musik aus Österreich für euren Samstagnachmittag. Nach Uli Bär jetzt wieder ganz was Frisches. Ina, junge Sängerin aus Salzburg, die eigentlich ja Ina Niederberger heißt mit vollem Namen. Aber Ina ist natürlich knackiger, merkt man sich leichter. Und merken sollten wir uns diesen Namen, denke ich schon, weil ich glaube, dass wir tatsächlich künftig noch mehr hören werden von ihr. Sehr vielversprechender Deutschpop made in Austria. Ich

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0: hab die Arbeit gerade neu für mich entdeckt.
1: Ja, ja.
0: Und deshalb gerade in Manila eingecheckt. Ja, die ersten Cocktails sind schon weg. So wie leider auch das Internet. Ja, ja. So macht

0: Office.
1: War ja irgendwie höchste Zeit, dass mal einer über die wohl beliebteste Arbeitsform generell aktuell einen Song macht. Und dann noch so einen großartigen. Rian, Home Office, hier auf Radio Rot-Weiß-Rot. Für den Simon aus Graz hat er sich gewünscht auf unserer Website. Und da geht das ganz easy. Ihr könnt euch einfach anmelden und einen Musikwunsch dalassen. Wir erfüllen den sehr, sehr gerne. Heute

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1: Die SPÖ schickt heute einen Gesetzesvorschlag an die Koalitionspartner ÖVP und NEOS. Es geht um den Umgang mit beleidigenden Kommentaren auf Social Media und missbräuchlichen Abmahnwellen. Künftig soll es ein Vorab-Aufforderungsverfahren geben, bevor es zu einer gerichtlichen Antragstellung kommt. Die ÖVP zeigt sich in einer ersten Reaktion verhalten. Die NEOS haben selbst eine rasche Reparatur des Gesetzes gefordert. In Niederösterreich ist eine Jugendbande im Raum St. Pölten ins Visier der Polizei geraten. Es wird gegen 4 Jugendliche im Alter von 14 bis 18 Jahren ermittelt. Bereits Anfang Mai soll ein 14-Jähriger einen Zugbegleiter ins Gesicht geschlagen haben. Die Jugendlichen hatten bei der Fahrt keine gültigen Fahrscheine. Alexander Zverev steht morgen im Finale der French Open. Um 15 Uhr trifft der Deutsche auf seinen Freund Flavio Cobolli aus Italien. Zverev hat bereits 3 Grand Slam-Finale gespielt, aber noch keines gewonnen. Es gibt eine Warnung vor Betrug über Hotelbuchungsplattformen. Laut Schweizer Cybersicherheitsexperten nutzen Kriminelle derzeit vermehrt bestehende Hotelbuchungen, um an Kreditkartendaten zu gelangen. Die Täter verschicken dabei besonders glaubwürdige WhatsApp-Nachrichten. Im Mai hat sich die Zahl der gemeldeten Fälle in der Schweiz sogar verdreifacht. Es gilt, auf keinen Fall auf die Links in den WhatsApp-Nachrichten klicken.
2: Heute Nachmittag meistens sonnig, vereinzelt aber auch Regenschauer, der Gewitter mit dabei. Zwischen Vorarlberg und dem Salz kann man gut 26 Grad maximal, am wärmsten in Niederösterreich. Am Abend breitet sich dann der Regen vereinzelt auch auf Oberösterreich, die Obersteiermark und bis nach Kärnten aus, wird aber dann im Laufe des Abends auch ganz aufhören zu regnen. Morgen am Sonntag sonnig und warm, 29 Grad möglich, am wärmsten in Wien, Niederösterreich und im Nordburgenland. Gibt aber auch Regenschauer und Gewitter, die meisten im Bergland. Hallo, zu euch ins Auto nach Niederösterreich, A4 Richtung Wien. Das defekte Fahrzeug am Knoten Schwächel ist abgeschleppt, da ist alles wieder frei. Gute Fahrt euch.
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3: Hi, hier ist der Flo Jandl. Ich wünsche euch einen wunderschönen Samstagnachmittag am 6.06.2026. Richtig schönes Datum und richtig schöner Song. Jetzt gleich bei uns Lemo 1000 zu 1.
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Ich muss ja zugeben, ich bin eigentlich ein großer Fan von Smoothies. Egal ob Erdbeer, Banane, Himbeer, einfach alles zusammengemischt, vielleicht noch ein paar Heidelbeeren dazu. Richtig gut. Aber irgendwie finde ich bei Smoothies, die Farbe, die macht da was aus. Alles, was rot, orange, gelb in diese Richtung geht, finde ich richtig einladend. Aber dann gibt es halt auch diese grünen Smoothies. Ich weiß nicht, wie es euch geht, aber diese grünen Smoothies, die lachen mich nie direkt an. Aber wenn man sie dann kostet, dann sind sie richtig gut. So wie die Nummer von Judith Lisa. Auch die heißt grüne Smoothies. Und die hören wir jetzt auf Radio Rot-Weiß-Rot.

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0: mich da auf eine Expedition schicken.
1: Aber ich hab doch ganz deutlich gesagt, Haus Nummer 43.
0: Was haben sie gesagt? Ein Blödsinn haben sie gesagt.

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0: Jedes Mal frage ich mich, gibt's irgendetwas, was dieser Paul Bizzerra nicht kann? Bizzerra und Jaus, Liebe zum Mitnehmen, Meganummer hier bei uns auf Radio Rot-Weiß-Rot. Aber nicht nur mit Bizzerra und Jaus funktioniert Paul Bizzerra, auch mit Out of Order, alleine gemeinsam mit der Volkshilfe, als Autor in seinem eigenen Podcast, als Kabarettist oder auch als Schauspieler. Der Mann, der kann gefühlt einfach wirklich alles. Irgendwas muss doch geben, was er nicht kann. Das denke ich mir zumindest. Und dann kommt er wieder um die Ecke und zack, hat er auf einmal die WM-Hymne für den ÖFB, für uns Österreicher geschrieben. Auch eine richtig geniale Nummer. Also für mich einfach ein Wahnsinn, dieser Mann. Bei uns auf Radio Rot-Weiß-Rot, da geht's jetzt einmal weiter mit Zebra, Papa Chico, gleich nach Josie Prokopetz. Na gut, dann nett.
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1: Die Vergleichsgespräche im Fall der Frau, der in Linz fälschlicherweise die Gebärmutter entfernt wurde, sind gescheitert. Die Frau hat 70.000 Euro Entschädigung erhalten. Ihr Anwalt sagt, dass die Folgeschäden noch gar nicht abschätzbar sind. Die Ermittlungen der Staatsanwaltschaft wegen des Verdachts der fahrlässigen Körperverletzung laufen noch. Die SPÖ schickt heute einen Gesetzesvorschlag an die Koalitionspartner ÖVP und NEOS. Es geht um den Umgang mit beleidigenden Kommentaren auf Social Media und missbräuchlichen Abmahnwellen. Künftig soll es ein Vorab-Aufforderungsverfahren geben, bevor es zu einer gerichtlichen Antragstellung kommt. Die ÖVP zeigt sich in einer ersten Reaktion verhalten. Die NEOS haben selbst eine rasche Reparatur des Gesetzes gefordert. Die Sängerin Dua Lipa feiert derzeit ihre Hochzeit auf Sizilien. Gestern Abend ist es auf einem zentralen Platz in Palermo losgegangen. Heute soll in einer historischen Villa weitergefeiert werden. Unter den Gästen sind zahlreiche Prominente, unter anderem Elton John, Sängerin Charlie XCX und Donatella Versace. Alexander Zverev steht morgen im Finale der French Open. Um 15 Uhr trifft der Deutsche auf seinen Freund Flavio Cobolli aus Italien. Zverev hat bereits 3 Grand Slam-Finale gespielt, aber noch keines gewonnen.
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3: Am wärmsten aktuell im Bad Deutsch-Altenburg, Stammersdorf, Gänsendorf. Knapp dran an den 25 Grad ist auch Mistelbach aktuell. 26 maximal heute, meistens sonnig, aber auch Regen und Gebiete heute möglich. Zwischen Vorarlberg und dem Salzkammergut breiten sich dann am Abend dann auch nach Kärnten und in die Obersteiermark aus, verschwinden aber dann auch im Laufe des Abends wieder ganz. Hallo zu euch ins Auto nach Windermann. 3 Unfälle gleich. Zum einen auf der Nordbrücke statt auswärts, eine Spur Freistau ab dem Gürtel, eine halbe Stunde mehr. Dann zum anderen am äußeren Gürtel, kurz nach der Maria-Hilfer-Straße, die beiden rechten Spuren sind da gesperrt, 20 Minuten mehr und dann noch ein Unfall, wieder am äußeren Gürtel, auf Höhe Arsenalstraße, hier ein Plus von 20 Minuten. Gute Fahrt euch!
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4: Genießt diesen Samstag von diesem verlängerten Wochenende. Wir sind wieder up to date nach den Nachrichten, Wetter und Verkehr. Alles, was wir brauchen, ist eigentlich da. Fehlt nur mehr die Musik und die ist bei uns zu 100% aus Österreich. Hi, ich bin der Flo Jandl und das ist Alle Achtung.

0: Maria.
1: Wo geht's denn heute noch hin für euch? Was tut sich bei euch noch an dem Samstag? Bei mir, da wird jetzt ganz bald einmal der Fernseher nebenbei angeschmissen. Formel 1 Qualifying im legendären Monaco steht an. Eigentlich ein absolutes Muss für alle Formel 1 Fans unter euch. Was sind denn eure Tipps? Wer gewinnt den Grand Prix? Gerne her mit eurer Expertise oder vielleicht auch nur Siegeswünsche. Nehme ich auch. Schickt es mir direkt an mich @Florian.

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0: Ich habe zwar absolut keine Ahnung, wer das Soda-Zitron erfunden hat oder wann, aber ich muss sagen, Soda-Zitron, das ist das beste Getränk, was es auf der Welt gibt. Es geht einfach immer und überall und das ist auch noch dann so absolut genial erfrischend. Also der oder die, die das allererste Soda-Zitron angemischt hat, du bist eine absolute Legende. Und ich verstehe es wirklich nicht, wie es sein kann, dass Soda-Zitron nicht einfach ein absolutes Weltgetränk ist. Es gibt es ja quasi eigentlich nur in Österreich so in der Form. Für mich irgendwie unverständlich. Soda-Zitron heißt aber auch die neue Nummer von den Poxrocker Sisters. Und die hören wir jetzt auf Radio Rot-Weiß-Rot.
1: Wir sind die Poxrocker Sisters.
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0: schon. Marco Wander hat ihn beim gemeinsamen Auftritt am Donauinselfest als Boris Bukowski und als absolute Legende der heimischen Musikszene vorgestellt und angekündigt. Aber wie fühlt sich das eigentlich an, eine Legende zu sein?
1: Es ist ein bisschen sehr hochgegriffen, würde man sagen. Ich habe immer geglaubt, Legende kann man erst nach dem Tod sein. Aber ich nehme es nicht tragisch.
0: Ja, wir sind uns da aber mit dem Legendenstatus, glaube ich, alle einig, dass das passt. 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
1: Es gibt erneut Kritik an der Begutachtungspraxis der Pensionsversicherungsanstalt. Laut einer aktuellen Umfrage der Armutskonferenz empfinden viele Betroffene die Verfahren zur Feststellung von Berufsunfähigkeit als intransparent, belastend und nur schwer nachvollziehbar. Nur 12% der Befragten sind mit der Berücksichtigung ihrer medizinischen Unterlagen zufrieden. Die PVA steht wegen ihrer Begutachtungspraxis schon länger in der Kritik. Die Vergleichsgespräche im Fall der Frau, der in Linz fälschlicherweise die Gebärmutter entfernt wurde, sind gescheitert. Die Frau hat 70.000 Euro Entschädigung erhalten. Ihr Anwalt sagt, dass die Folgeschäden noch gar nicht abschätzbar sind. Die Ermittlungen der Staatsanwaltschaft wegen des Verdachts der fahrlässigen Körperverletzung laufen noch. Alexander Zverev steht morgen im Finale der French Open. Um 15 Uhr trifft der Deutsche auf seinen Freund Flavio Cobolli aus Italien. Zverev hat bereits 3 Grand-Slam-Finale gespielt, aber noch keines gewonnen. 4 Schewalski-Pferde aus dem Berliner Tierpark sind zur Auswilderung im zentralasiatischen Kasachstan eingetroffen. Wie der Zoo am Samstag mitteilt, wurden die Tiere zunächst in einem Akklimatisierungsgehege untergebracht. Dort sollen sie auf die Auswilderung in der kasachischen Steppe vorbereitet werden. Sie treffen auf 4 Hengste aus dem Prager Zoo. Die Tiere befinden sich in gutem gesundheitlichen Zustand.
2: 26 Grad heute maximal, die haben wir auch schon erreicht in Zwerndorf, in Gänsendorf, Mistelbach oder auch in Stammersdorf. Regenschauer und Gewitter sind heute auch möglich. Zwischen Vorarlberg und dem Salzkammergut breiten sich dann vorübergehend einmal auch auf die Obersteiermark oder nach Kärnten aus. Dann im Laufe des Abends hören sie aber ganz auf. Aber auch nicht allzu lang, weil morgen am Sonntag wieder Regenschauer und Gewitter, die meisten im Bergland. 29 Grad sind möglich. Am sonnigsten und am wärmsten in Wien, Niederösterreich und im Nordburgenland. Hallo zu euch ins Auto nach Wien. Ein Unfall am äußeren Gürtel bei der Arsenalstraße. Da ist nur eine Spur frei, 20 Minuten plus. Salzburg A10 Richtung Salzburg zwischen Werfen und Passlurg. Nach dem Unfall ist da die linke Spur gesperrt, kurzer Stau. Und Tirol A13 Richtung Innsbruck ab Schönberg eine Viertelstunde mehr. Gute Fahrt euch.
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3: Falco ist jetzt mit dabei hier bei uns auf Radio Rot-Weiß-Rot. Mit dem starten wir rein in diesen Samstagnachmittag. Musik zu 100% aus Österreich. Gibt's von mir. Ich bin der Flo Jandl. Hi, schön, dass ihr alle da seid.

Heute ist wohl der Tag des Jahres, an dem die meisten Menschen gemeinsam vor den Altar treten und sich das Ja-Wort geben. Der 6.6.26. Ein ganz besonderes Datum. Und ich wünsche allen neuen und frischen Hochzeitspaaren alles Liebe und nur das Beste für euch. Genießt noch euren ganz besonderen Tag heute. Alles Liebe.

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0: könnte auch eine richtig internationale Nummer sein. Mo, Another Ship to Come, hier bei uns auf Radio Rot-Weiß-Rot. Und ja, auch die Nummer, die war zu 100% aus Österreich. Glaubt man bei manchen Nummern nicht, aber ja, wir haben trotzdem auch solche Musik bei uns in unserem wunderschönen Land. Da gibt's aber nicht eben nur diese internationale Musik, nicht nur den klassischen Austro-Pop, sondern es gibt auch feinsten Austro-Indie. Und der ist jetzt bei uns direkt aus Graz. Herr Kinski und die neue Nummer Zart Rosa.
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0: Der nächste Song, der bedeutet mir jetzt persönlich gerade ganz, ganz viel. Oft wirkt nach außen hin immer alles super und glücklich. Aber im Inneren schaut es oft ein bisschen anders aus. Mir kostet das gerade ziemlich viel Überwindung. Aber ja, ich mache gerade eine nicht so leichte Phase durch. Und ja, es ist auch völlig okay, das einfach zu sagen. Wenn es einem nicht so gut geht oder wenn man Zweifel hat. Auch das gehört dazu. Und vielleicht geht die nächste Nummer mir genau deshalb nochmal ein bisschen mehr unter die Haut. Ich bin der Flo Jandl und das ist Zweifelturm, Bizera und Jaus.
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1: Die Neos kritisieren heute die ÖVP und SPÖ scharf. Es geht um die geplante Erhöhung der Parteienförderung. Die pinke Abgeordnete Sophie Wotschke sagt, das wäre ein völlig falsches Signal. Während Bürgerinnen und Bürger mit notwendigen Sparmaßnahmen konfrontiert sind, wollen sich Teile der Politik offenbar selbst von diesen Anstrengungen ausnehmen, so Wotschke. In der Steiermark sind heute Vormittag 6 Feuerwehren mit 80 Feuerwehrleuten bei einem Brand in einem Industriegebäude im Einsatz gewesen. 3 Feuerwehrleute wurden dabei leicht verletzt. Das Feuer ist gegen 10 Uhr in St. Stephan im Rosental ausgebrochen. Dank des raschen Einsatzes konnte ein Übergreifen der Flammen auf die Produktionsanlagen verhindert werden. Mehrere Funktionäre der iranischen Fußballdelegation erhalten keine Visa für die USA, um an der Weltmeisterschaft teilzunehmen. Laut iranischer Nachrichtenagentur sind die Anträge von 12 Personen abgelehnt worden, darunter auch der des Verbandspräsidenten. Die Spieler und Trainer haben ihre Visa hingegen erhalten. Der iranische Verband spricht von einer politischen Entscheidung und will den Fall bei der FIFA einreichen. Die Sängerin Dua Lipa feiert derzeit ihre Hochzeit auf Sizilien. Gestern Abend ist es auf einem zentralen Platz in Palermo losgegangen. Heute soll in einer historischen Villa weitergefeiert werden. Unter den Gästen sind zahlreiche Prominente, unter anderem Elton John, Sängerin Charlie XCX und Donatella Versace.
2: Regenschau und Gewitter aktuell in Vorarlberg, Tirol mit dabei, auch im Salzburger Innergebirg. Gewitter zum Beispiel auch gerade über Saalfelden am Steiner Meer oder in St. Johann im Pongau. Vereinzelt regnerisch auch in Spital an der Trau oder auch in Osttirol. Generell breiten sich Regenschau und Gewitter auf Oberösterreich, auf die Obersteiermark und bis nach Kärnten eben aus, lassen dann im Laufe der Nacht aber wieder nach. Morgen am Sonntag sonnig und warm, am wärmsten bei 29 Grad im Osten. Wieder Regenschau und Gewitter, die meisten im Bergland morgen. Hallo zu euch ins Auto nach Tirol, B179 Richtung Deutschland zwischen Assereit und Lermus, abschnittsweise starren Reiseverkehr, eine halbe Stunde mehr. A13 Richtung Innsbruck ab Schönberg, 20 Minuten mehr. Salzburg A10 Richtung Salzburg zwischen Flacher und Knotenpongau, 20 Minuten mehr. Und eine Grenzwartezeit noch für euch vor dem Karawankentunnel bei der Einreise nach Österreich, aktuell eine Dreiviertelstunde mehr. Gute Fahrt euch!
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4: Ich glaube, oft verstehen wir gar nicht, wie gestresst wir eigentlich durch unser Leben laufen. Vielleicht sollten wir uns da eine Scheibe abschneiden von der Volkshilfe featuring Paul Pizzerra.
5: Oh, vom Gas.
4: Ich bin der Flo Jandl. Hi.

0: Oh ja, da geht's ordentlich ab bei der Hausparty von dem lieben Rian. Ja, die werden da, glaube ich, auch noch ein bisschen länger beschäftigt sein mit dem Aufräumen. Was auch immer richtig abgeht, ist bei Live-Konzerten. Ganz egal, ob jetzt beim Rian, beim Josh, bei der Ina Regen oder auch damals zur Zeit von Austria 3. Muss richtig cool gewesen sein bei den Konzerten von Wolfgang Ambros, Reinhard Fendrich und Georg Danzer. Wir wollen uns jetzt um kurz nach 17 Uhr dieses Live-Feeling und wie sich das angefühlt haben kann, einfach zu uns, zu Radio Rot-Weiß-Rot holen. Und das machen wir jetzt mit Tango Corrupti in der Live-Version.
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2: Man weiß es leider nicht genau, es war genau.

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0: Au, das klingt nicht so gut. Hoffen wir mal, dass da alles in Ordnung ist. Die ERV, wir chatten. Ja, wir chatten jetzt rein zu neuer Musik. Um kurz nach halb ist wieder soweit. Neue Musik aus Österreich, Österreich bei uns, unerhört, zu nüchtern zum Tanzen. Wenn man jetzt nur diesen Titel hört, dann könnte man irgendwie fast glauben, das ist ein Aufruf, dass man nüchtern nicht tanzen kann. Und das haben auch ein paar Leute bei Unerhört unter das Video geschrieben. Aber die haben gleich einmal klargestellt, darum geht's gar nicht. Einfach bis zum Refrain hören und dann weiß man schon, wie die Nummer gemeint ist.
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Genau das ist die Musik, die wir hier auf Radio Rot-Weiß-Rot alle so lieben. Das ist Musik zu 100% aus Österreich. Das ist die beste Mischung aus Popmusik aus Österreich, aus Austropop vom Feinsten. Alles ist hier mit dabei. Und falls ihr Musikwünsche habt, dann gerne her damit. Schickt uns die einfach per WhatsApp-Sprachnachricht. Und vielleicht ist ganz bald dann schon euer Song mit dabei in der Playlist.

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1: Die Neos kritisieren heute die ÖVP und SPÖ scharf. Es geht um die geplante Erhöhung der Parteienförderung. Die pinke Abgeordnete Sophie Wotschke sagt, das wäre ein völlig falsches Signal. Während Bürgerinnen und Bürger mit notwendigen Sparmaßnahmen konfrontiert sind, wollen sich Teile der Politik offenbar selbst von diesen Anstrengungen ausnehmen, so Wotschke. Im Schwimmbad Leupersbach im Burgenland ist es heute Vormittag zu einem Chlorgasaustritt gekommen. Verletzt wurde glücklicherweise niemand. Der Badebetrieb ist aber für heute eingestellt worden. Morgen soll das Schwimmbad wieder regulär öffnen. Die 19-jährige Russin Mira Andrejewa hat heute ihren ersten Grand-Slam-Titel im Tennis gewonnen. Sie setzt sich im Finale der French Open gegen die polnische Qualifikantin Maja Chwalinska in 2 Sätzen durch. Andrejewa kassiert für ihren Sieg knapp 2,8 Millionen Euro. Chwalinska bekommt die Hälfte. 4 Schimpansen-Pferde aus dem Berliner Tierpark sind zur Auswilderung im zentralasiatischen Kasachstan eingetroffen. Wie der Zoo am Samstag mitteilt, wurden die Tiere zunächst in einem Akklimatisierungsgehege untergebracht. Dort sollen sie auf die Auswilderung in der kasachischen Steppe vorbereitet werden. Sie treffen auf 4 Hengste aus dem Prager Zoo. Die Tiere befinden sich in gutem gesundheitlichen Zustand.
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3: Schauer oder Gewitter im Tiroler Unterland. Ich sehe sie auch im Salzburger Pongau und Pinzgau. Dafür schön sonnig in Vorarlberg, Oberösterreich, Kärnten, Steiermark. Die Nacht gibt 9 bis 17 Grad, ja, also fast eine tropische. Morgen Sonntag haben wir zuerst eine Mischung aus ein bisschen Nebel in den Tälern, dann Sonne, Wolken. Ab Mittag ein paar Schauer und Gewitter, die meisten aber auf den Bergen. Bei Tageshöchsttemperaturen zwischen 19 und 25 im Osten bis 29 Grad. Hier ist der Verkehrsüberblick für den Samstagabend. Wir starten in Salzburg. A10 Richtung Salzburg, eine halbe Stunde mehr Fahrzeit einplanen zwischen Flachau-Winkel und dem Knoten Pongau wegen Überlastung. Dann kommen wir nach Tirol zur A13 Richtung Innsbruck, eine Viertelstunde plus ab Schönberg. Auf der B179, das ist die Fernpassbundesstraße Richtung Deutschland, zwischen Nassereit und Lermoos steht hier im Stau, plus 20 Minuten. Und bei der Einreise nach Österreich von Slowenien kommend über den Karawankentunnel, auch da lässt ihr eine halbe Stunde liegen. Gute Fahrt!
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4: Die letzten Tage und auch die letzte Woche hat sich der Sommer 2026 ja nicht von seiner allerbesten Seite präsentiert. Da war es doch ziemlich bewölkt, ziemlich windig, viel Regen mit dabei und auch die Temperaturen, die waren teilweise da doch relativ frisch. Aber auch das ist wichtig, vor allem die Natur, die braucht das Ganze. Also wir wollen uns da nicht beschweren und wir beschweren uns auch nicht, weil selbst wenn das Wetter nicht passt, wir holen uns den Sommer einfach musikalisch zu uns. Ich bin der Flo Jandl und das ist Lemo, vielleicht der Sommer. 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
1: Eigentlich ist er ja Kabarettist. Das ist, würde ich jetzt mal sagen, so seine Hauptjobbeschreibung. Dann ist er aber auch noch ziemlich viel auf Social Media unterwegs. Kann man also vielleicht auch sagen, er ist so ein bisschen ein Influencer. Und dann kann man jetzt eigentlich auch sagen, er ist Musiker. Es geht um Dr. Bol, aka Paulus Bol, so heißt er in Wirklichkeit. Der hat einen Song geschrieben. Das ist keine Beleidigung, so heißt der Song wirklich. Das ist Du Dummer auf Radio Rot-Weiß-Rot.

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auf heute. Edmund hier bei uns auf Radio Rot-Weiß-Rot. Und die Nummer, die hätte jetzt nicht passender sein können, weil Edmund, die stehen heute auch noch auf der Bühne und zwar in Krems. Dort spielen sie ihr Konzert heute am Samstagabend. Für alle, die vielleicht gerade am Weg dorthin sind, das war die perfekte musikalische Einstimmung. Ich wünsche euch viel Spaß beim Konzert und wir machen einfach weiter mit Musik zu 100% aus Österreich. Georg Danzer ist das für euch.

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1: Bei einem schweren Verkehrsunfall im Waldviertel sind heute zwei Menschen ums Leben gekommen. Ein Kleinkind hat den Unfall überlebt. Ein PKW ist bei Allensteig im Bezirk Zwettl gegen 16 Uhr mit einem Güterzug zusammengestoßen. Die Unfallursache ist noch unklar. Die Neos kritisieren heute die ÖVP und SPÖ scharf. Es geht um die geplante Erhöhung der Parteienförderung. Die pinke Abgeordnete Sophie Wotschke sagt, das wäre ein völlig falsches Signal. Während Bürgerinnen und Bürger mit notwendigen Sparmaßnahmen konfrontiert sind, wollen sich Teile der Politik offenbar selbst von diesen Anstrengungen ausnehmen, so Wotschke. Der 19-jährige Mercedes-Pilot Kimi Antonelli hat sich die Pole-Position für das morgige Formel-1-Rennen in Monaco gesichert. Auf Platz 2 landet Max Verstappen im Red Bull, Dritter wird Lewis Hamilton im Ferrari. Das Rennen startet morgen um 15 Uhr. Die EU will die Entschädigung für verspätete Fluggäste beibehalten. Der weltweite Luftfahrtverband zeigt sich darüber sehr kritisch. Die Regelung aus dem Jahr 2004 sieht vor, dass Passagiere bei Verspätungen von mehr als 3 Stunden bis zu 600 Euro Entschädigung bekommen.
2: Schauer oder Gewitter im Tiroler Unterland. Ich sehe sie auch im Salzburger Pongau und Pinzgau. Dafür schön sonnig in Vorarlberg, Oberösterreich, Kärnten, Steiermark. Die Nacht gibt 9 bis 17 Grad, ja, also fast eine tropische. Morgen Sonntag haben wir zuerst eine Mischung aus ein bisschen Nebel in den Tälern, dann Sonne, Wolken. Ab Mittag ein paar Schauer und Gewitter, die meisten aber auf den Bergen. Bei Tageshöchsttemperaturen zwischen 19 und 25 im Osten bis 29 Grad. Hier ist der Verkehrsüberblick für den Samstagabend. Salzburg A10 Richtung Salzburg. Weiterhin eine halbe Stunde mehr Fahrzeit einplanen zwischen Flachau-Winkel und dem Knoten Pongau. Dann haben wir noch Tirol. A13 Richtung Innsbruck. Eine Viertelstunde mehr ab Schönberg wegen Überlastung. Gute Fahrt.
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3: Musikalisch geht's für uns gemeinsam mit Musik zu 100% aus Österreich in diesen Samstagabend. Schön, dass ihr euch für Radio Rot-Weiß-Rot entschieden habt. Ich bin der Flo Jandl und das ist jetzt Uli Bär. Schönes Madl.

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1: Die SPÖ schickt heute einen Gesetzesvorschlag an die Koalitionspartner ÖVP und NEOS. Es geht um den Umgang mit beleidigenden Kommentaren auf Social Media und missbräuchlichen Abmahnwellen. Künftig soll es ein Vorab-Aufforderungsverfahren geben, bevor es zu einer gerichtlichen Antragstellung kommt. Die ÖVP zeigt sich in einer ersten Reaktion verhalten. Die NEOS haben selbst eine rasche Reparatur des Gesetzes gefordert. Bei einem schweren Verkehrsunfall im Waldviertel sind heute zwei Menschen ums Leben gekommen. Ein Kleinkind hat den Unfall überlebt. Ein PKW ist bei Allensteig im Bezirk Zwettl gegen 16 Uhr mit einem Güterzug zusammengestoßen. Die Unfallursache ist noch unklar. Die EU will die Entschädigung für verspätete Fluggäste beibehalten. Der weltweite Luftfahrtverband zeigt sich darüber sehr kritisch. Die Regelung aus dem Jahr 2004 sieht vor, dass Passagiere bei Verspätungen von mehr als 3 Stunden bis zu 600 Euro Entschädigung bekommen. Der 19-jährige Mercedes-Pilot Kimi Antonelli hat sich die Pole-Position für das morgige Formel-1-Rennen in Monaco gesichert. Auf Platz 2 landet Max Verstappen im Red Bull. Dritter wird Lewis Hamilton im Ferrari. Das Rennen startet morgen um 15 Uhr.
2: Schauer oder Gewitter sehe ich gerade ab Gmunden, die gehen runter bis Liezen und dann noch weiter runter bis vor die Tore von Völkirchen in Kärnten. 9 bis 17 Grad gibt es die Nacht her, morgen Sonntag. Ja, vielleicht gibt es ein bisschen Nebel in den Tälern. Zuerst einmal eine Mischung aus Sonne und Wolken. Ab Mittag schon ein paar Schauer und Gewitter einplanen, die konzentrieren sich aber eher auf die Berge. Bei Tageshöchsttemperaturen zwischen 19 und 25 Grad, im Osten gehen sich 29 aus. Hier ist der Verkehrsüberblick für den Samstagabend. Salzburg A10 Richtung Salzburg. 20 Minuten mehr Fahrzeit einplanen noch zwischen Flachau-Winkel und dem Knoten Pongau wegen Überlastung. Und in der Steiermark ist die A9 Richtung Linz gesperrt. Und zwar ganz konkret ist es der Bosruck-Tunnel. Drinnen ist nämlich ein defekter LKW, der muss jetzt natürlich raus. Und da kann die Sperre locker noch 15 bis 20 Minuten dauern. Gute Fahrt!
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